0: auf ein Wort.
1: Hört auf, andere zu verurteilen, und ihr werdet auch nicht verurteilt werden. Hört auf, andere zu tadeln, oder es wird euch ebenso ergehen. Vergebt, und euch wird auch vergeben werden. Gebt, und ihr werdet bekommen. Was ihr verschenkt, wird anständig, ja großzügig bemessen, mit beträchtlicher Zugabe zu euch zurückfließen. Nach dem Maß, mit dem ihr gebt, werdet ihr zurückbekommen.
0: Auf ein Wort mit Jesus. 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
1: Lachen, das kann ja vieles bedeuten, oder? Also gute Laune, Freundlichkeit, aber auch wenn jemand seine Unsicherheit überspielt. Schadenfreude und Spott lachen ebenfalls. Der biblische Name Isaak bedeutet Lachen. Ein Paar in der Bibel namens Sarah und Abraham nennen seinen Sohn so. Aus gutem Grund. Als Sarah die Verheißung bekam, sie würde schwanger werden, lachte sie aus Misstrauen und Zweifel. Sie war doch viel zu alt. Aber Gott hält seine Versprechen. Und ich lese, dass Sarah rief, Gott lässt mich wieder lachen. Jeder, der das erfährt, wird mit mir lachen. Gottes Wohltaten übertreffen alle Vorstellungen und Erwartungen. Er tut so viel für jene, die so wenig verdienen, die eigentlich Strafe verdient hätten. Das macht er auch heute noch so. Und das echte Lachen kehrt zurück.
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1: Lass die Menschen, die nicht nach Gott fragen, für ihre Toten sorgen. Deine Aufgabe ist es, hinzugehen und das Kommen des Reiches Gottes zu verkündigen. Komm und folge mir nach.
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1: Ich bin Jerome Nussbaum. Bei den Kommunalwahlen in Niedersachsen ist die CDU erneut stärkste Kraft geworden vor der SPD. Nach einer Hochrechnung von Infratest DIMAP kommt die CDU auf 27,7%, die SPD auf 24,5%. Die AfD konnte ihr Ergebnis allerdings auf 16,5% in etwa verdreifachen. Die Grünen erreichen 13,6% und die Linke 5,9%. Die Bundesschatzmeisterin der Jungen Union von Natusius ist offen für Gespräche mit der AfD in Sachsen-Anhalt. Sie äußerte in der ARD zudem scharfe Kritik an Bundeskanzler Merz.
2: Die Union habe ein Glaubwürdigkeitsproblem und das liege auch an ihm, so von Natusius. Mit diesem Bundeskanzler seien keine Wahlen mehr zu gewinnen. Zu Sachsen-Anhalt sagte sie, wenn die CDU eingeladen werde, sollte sie erst einmal mit jedem sprechen. Dann müsse geschaut werden, was bei solchen Gesprächen tatsächlich herauskomme. Die Brandmauer zur AfD bezeichnete sie als gescheitertes Projekt. Ulrike Klein, Redaktion.
1: In Weimar wird nach einer Hausexplosion ein Bewohner vermisst. Die Ermittler vermuten, dass die Explosion in Lützendorf im Norden von Weimar absichtlich herbeigeführt wurde, offenbar durch Gasflaschen. Ein Wohnhaus und ein Nebengebäude wurden komplett zerstört. Feuerwehr und THW suchen in den Trümmern nach dem 61-jährigen Besitzer. Am Abend war aber noch unklar, ob er sich tatsächlich im Haus befand. Polen hat nach russischen Angriffen auf einen Zug aus der Ukraine eine Sondersitzung der Sicherheitsbehörden einberufen. Dabei warnte Regierungschef Tusk vor einer möglichen weiteren Zuspitzung der Lage.
3: Gemeinsam mit den Verbündeten müsse man demnach bereit sein, gegebenenfalls zu reagieren, sollten die Angriffe künftig auch polnisches Territorium betreffen, so Tusk. Zu dem Angriff war es in der Nähe der polnischen Grenze gekommen. Russische Drohnen schlugen nur wenige Kilometer vor Polen ein und trafen auch einen Passagierzug aus Kiew. Die Insassen blieben unverletzt. Moskau rechtfertigte den Beschuss als Angriff auf die ukrainische Infrastruktur, weil über die Bahnstrecke auch Waffenlieferungen laufen sollen. Noah Ulrich, Redaktion.
1: Alexander Zverev hat die US Open gewonnen und sich damit innerhalb weniger Monate seinen zweiten Grand-Slam-Titel gesichert. Der Tennisstar aus Hamburg besiegte den US-Amerikaner Ben Shelton im Finale in New York mit 6:3, 7:6, 5:7 und 6:2. Damit rückt Zverev in der Weltrangliste auf Platz 2 hinter Jannik Sinner aus Italien. In der Fußball-Bundesliga hat der FC Bayern am Abend gegen Aufsteiger Elversberg einen 2:1-Sieg erreicht. Vorher konnte sich RB Leipzig gegen den Hamburger SV mit 5:0 durchsetzen. In der zweiten Liga hat Hertha BSC die Tabellenführung verteidigt mit einem 3:1-Sieg in Osnabrück. Energie Cottbus gewann außerdem beim Karlsruher SC mit 3:0 und Heidenheim besiegte Kiel mit 1:0.
0: Die Nachrichten wurden bereitgestellt von Radio Aktuell. 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
1: Wir schauen auf die Temperaturen. Köln 16 Grad, Berlin 15 und in Erfurt messen wir 14 Grad. Am Alpenrand und im Südosten Deutschlands ist es heute überwiegend stark bewölkt. Es kann noch etwas regnen. Sonst wird es vor allem im Südwesten und in der Mitte zunehmend sonnig sein und auch meist trocken bleiben. Die Höchstwerte liegen im Norden und Osten zwischen 18 und 22 Grad, sonst zwischen 21 und 26 Grad mit den höchsten Werten im Südwesten.
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1: Ich bin Jerome Nussbaum. Bei den Kommunalwahlen in Niedersachsen ist die CDU erneut stärkste Kraft geworden vor der SPD. Nach einer Hochrechnung von Infratest DIMAP kommt die CDU auf 27,7%, die SPD auf 24,5. Die AfD konnte ihr Ergebnis allerdings auf 16,5% in etwa verdreifachen. Die Grünen erreichen 13,6% und die Linke 5,9%. Die Bundesschatzmeisterin der Jungen Union von Natusius ist offen für Gespräche mit der AfD in Sachsen-Anhalt. Sie äußerte in der ARD zudem scharfe Kritik an Bundeskanzler Merz.
2: Die Union habe ein Glaubwürdigkeitsproblem und das liege auch an ihm, so von Natusius. Mit diesem Bundeskanzler seien keine Wahlen mehr zu gewinnen. Zu Sachsen-Anhalt sagte sie, wenn die CDU eingeladen werde, sollte sie erst einmal mit jedem sprechen. Dann müsse geschaut werden, was bei solchen Gesprächen tatsächlich herauskomme. Die Brandmauer zur AfD bezeichnete sie als gescheitertes Projekt. Ulrike Klein, Redaktion.
1: In Weimar wird nach einer Hausexplosion ein Bewohner vermisst. Die Ermittler vermuten, dass die Explosion in Lützendorf im Norden von Weimar absichtlich herbeigeführt wurde, offenbar durch Gasflaschen. Ein Wohnhaus und ein Nebengebäude wurden komplett zerstört. Feuerwehr und THW suchen in den Trümmern nach dem 61-jährigen Besitzer. Am Abend war aber noch unklar, ob er sich tatsächlich im Haus befand. Polen hat nach russischen Angriffen auf einen Zug aus der Ukraine eine Sondersitzung der Sicherheitsbehörden einberufen. Dabei warnte Regierungschef Tusk vor einer möglichen weiteren Zuspitzung der Lage.
3: Gemeinsam mit den Verbündeten müsse man demnach bereit sein, gegebenenfalls zu reagieren, sollten die Angriffe künftig auch polnisches Territorium betreffen, so Tusk. Zu dem Angriff war es in der Nähe der polnischen Grenze gekommen. Russische Drohnen schlugen nur wenige Kilometer vor Polen ein und trafen auch einen Passagierzug aus Kiew. Die Insassen blieben unverletzt. Moskau rechtfertigte den Beschuss als Angriff auf die ukrainische Infrastruktur, weil über die Bahnstrecke auch Waffenlieferungen laufen sollen. Noah Ulrich, Redaktion.
1: Alexander Zverev hat die US Open gewonnen und sich damit innerhalb weniger Monate seinen zweiten Grand-Slam-Titel gesichert. Der Tennisstar aus Hamburg besiegte den US-Amerikaner Ben Shelton im Finale in New York mit 6:3, 7:6, 5:7 und 6:2. Damit rückt Zverev in der Weltrangliste auf Platz 2 hinter Jannik Sinner aus Italien. In der Fußball-Bundesliga hat der FC Bayern am Abend gegen Aufsteiger Elversberg einen 2:1-Sieg erreicht. Vorher konnte sich RB Leipzig gegen den Hamburger SV mit 5:0 durchsetzen. In der zweiten Liga hat Hertha BSC die Tabellenführung verteidigt mit einem 3:1-Sieg in Osnabrück. Energie Cottbus gewann außerdem beim Karlsruher SC mit 3:0 und Heidenheim besiegte Kiel mit 1:0.
0: Die Nachrichten wurden bereitgestellt von Radio Aktuell. 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
4: Viele Wolken gibt's am Morgen, dazu hier und da Nebel und an den Alpen im Südosten regnet's anfangs noch. Später lichtet sich das Ganze, oft bleibt es trocken, nur vereinzelt kommt mal ein Schauer runter, in den Bergen auch eher mal. Die Höchstwerte, die liegen bei 18 bis 26 Grad. Morgen wird es meist freundlich, später Richtung Nordwesten Schauer und teils kräftige Gewitter, maximal 28 Grad.
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5: Ach, wie geht's euch, Freunde? Deutschland ist doch keine Verlierersportnation. Das hört sich doch gut an, oder? Herzlichen Glückwunsch an Alexander Zverev. Das war doch gestern eine runde Leistung. Ich muss ja zugeben, ich bin ins Bett gegangen, als das Match so richtig losging. Dementsprechend habe ich nicht viel davon mitbekommen. Aber gratuliere da natürlich zum zweiten Grand-Slam-Titel. Und euch gratuliere ich zu der fantastischen Entscheidung, euch für ERF Yes entschieden zu haben. Denn hier gibt's für euch die schönste Popmusik. Jetzt von Samuel Rösch zusammen mit Mischka und Stückchen Himmel. Schön. Guten Morgen.

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0: Das sind Switchfoot bei ERF Yes mit Beautiful Life. Wir haben es 7:10 an diesem Montag. Schön, dass ihr euch entschieden habt, die Woche mit ERF Yes zu starten.
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0: Jordan Felice mit Next to Me. Ihr hört ERF Yes an diesem Montag und ich habe letztes Jahr mal meine Unterlagen neu sortiert und dabei ist mir tatsächlich mein Zeugnis aus der Grundschule in die Hände gefallen. Ja, ich habe das noch. Und dann habe ich mal drin geblättert und da stand drin, zum Halbjahr der ersten Klasse. Das behalten wir uns mal kurz im Hinterkopf. Achtung, folgender Satz. Steffen fällt es schwer, sich die komplette Schulstunde lang ruhig zu verhalten. Ja, ach nee. Also jetzt mal im Ernst. Klar fiel mir das schwer. Mein komplettes Leben davor bestand quasi aus Spaß und Spielen. Ja, aber es können genau solche Sätze sein. Also du bist zu unruhig, zu laut, zu hibbelig. Die können, umso öfter wir sie dann auch hören, unseren Selbstwert ganz schön prägen oder, ja, ich würde fast schon sagen, vergiften. Und das kennt auch Musikerin Ginny Owens. Sie hat deswegen entschieden, nicht diese Gedanken sollen meinen Selbstwert bestimmen, sondern Hoffnung, Wahrheit und Vertrauen auf Gott. On Repeat erzählt von dieser Erkenntnis und die Highlights des Textes, die haben wir für euch übersetzt.
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2: Ich wurde in einen Ort hineingeboren, wo Schmerz von Anfang an präsent war. Und es war schwer, dort herauszukommen. Aber ich habe schon vor langer Zeit gelernt, dass die Dunkelheit um mich herum nicht mein Feind sein muss, wenn ich Gott als Freund habe. Mir wurde gesagt, du musst nicht wissen, was vor dir liegt, um voranzukommen. Du musst es einfach nur hindurch schaffen. Singe durch diesen Schmerz hindurch. Singe von der Hoffnung, die du hast. Das ist ein Song in Dauerschleife. Ginny Owens, On Repeat.
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0: Sind kostenlose Periodenprodukte im Stadion, und diese gute Nachricht, die führt uns nach Sinsheim. Ja, ich bin ehrlich zu euch, als VfB-Fan hat das Wochenende für mich da nicht unbedingt positive Nachrichten geliefert, aber am Wochenende wurde da ein Projekt gestartet, das, wie ich finde, längst überfällig ist. Denn die TSG Hoffenheim hat am Freitag auf X Folgendes veröffentlicht. Eine Kachel mit folgendem Text. Periode, ganz normal. Produkte, überall bei der TSG. Und genauso sieht's dann auch aus. Laut Clubmitteilung wird es auf allen Frauentoiletten der Spieltagsstätten kostenlose Binden und Tampons geben. Das gilt für die SNP-Arena, also das Stadion der Profis, und auch für das Jugendstadion der TSG. Und ganz ehrlich, dass die TSG damit aktuell nur das zweite Bundesliga-Team neben dem SC Freiburg ist, das ist wirklich traurig. Aber dass diese beiden Teams damit gutem Beispiel vorangehen, das finde ich gut. Und ich schaue einfach mal in Richtung München, Dortmund, Stuttgart, Leipzig, Leverkusen, Freiburg. Das ist doch ein Vorbild, genauso wie die TSG Hoffenheim in diesem Fall. Also, Freunde, wie sieht's aus? Da könnten doch eigentlich noch ein paar gute Nachrichten folgen, oder?
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0: Ich habe Jamie McDonald für euch auf der Playlist mit Won't Let Go und wünsche euch damit einen richtig schönen guten Morgen. Und ich verspreche, über Hoffenheim müssen wir heute nicht nochmal reden. Da bin ich auch ganz froh.

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Ryan Stevenson bei ERF Yes mit Different Kind of Love. Vielleicht habt ihr heute schon einen Blick in den ERF Yes WhatsApp-Status geworfen. Da findet ihr ja jeden Tag während der Live-Sendungen eine Kachel. Manchmal ist da einfach nur ein Zitat drin oder ein Bibelvers. Und so wie heute ist da auch eine Frage drin. Heute bezieht die sich auf den Aktionstag, der heute stattfindet, am 14. September. Das ist der National Day of Quiet, also der nationale Tag der Ruhe. Und ich habe mir gedacht, da müssen wir gleich mal noch ein bisschen drüber reden. Und das machen wir nach City on a Hill von Andrew Rip und vorher noch Gladden mit Sunshine Every Day. 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

Andrew Rip. Ihr hört ERF Yes an diesem Montag und ja, es gibt diese Tage. Letzte Woche, da war wieder so einer bei mir. Feierabend gemacht, direkt ab ins nächste To-Do, dann war mein Bruder auch noch da und abends gab es noch ein langes Planungstreffen in der Gemeinde. Alles schöne Sachen, aber als ich dann so um 11:30 im Auto nach Hause saß, da waren die Ohren richtig überfordert mit so viel Stille. Ja, und vielleicht sollte das gar nicht so sein. Also vielleicht sollten die Ohren und Gedanken auch immer mal wieder einen Moment der Ruhe bekommen, auch wenn das im vollen Arbeitsalltag nicht immer ganz so einfach ist. Aber daran will uns heute am National Quiet Day, also am Tag der Ruhe, ja, einfach mal erinnert werden. Und mein Tipp ist, genau dann, wenn ich merke, Kalender und Kopf sind viel zu voll, Bremse rein. Wenn es geht, kurz innehalten, vielleicht mal eine Runde rausgehen. Und wenn das nicht geht, kurz beten. Ganz ehrlich, so ein Gebet, das kann richtig helfen. Auch mit der Bitte, nimm diese Gedanken aus meinem Kopf und schenk mir freie Gedanken. Das klingt schon ein bisschen zu einfach, aber ehrlich gesagt hat Jesus genau das versprochen. Kommt her zu mir, all ihr Mühseligen und Beladenen, ich werde euch Ruhe geben. So steht's in der Bibel. Also vielleicht heute einfach mal ausprobieren. Verlieren kann man ja eh nichts, aber gewinnen ganz, ganz viel. Ruhe, Kraft und neues Vertrauen.

Francesca Battistelli mit dem Song zum Tag der Ruhe Find Rest bei ERF Yes. Und falls ihr den und andere Songs zum Runterkommen öfter hören wollt, dann schaltet bei ERF Yes ein, täglich zwischen 20 und 22 Uhr bei Just Worship. 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
1: Im Studio Anna Löwer. Tennisprofi Alexander Zverev hat den zweiten Grand-Slam-Titel seiner Karriere gewonnen. Der Hamburger hat sich im Finale der US Open in New York gegen den Amerikaner Ben Shelton in 4 Sätzen durchgesetzt. Zverev krönt damit das bisher erfolgreichste Jahr seiner Karriere. Bei den Kommunalwahlen in Niedersachsen ist die CDU erneut die stärkste Kraft im Land. Laut vorläufigem Endergebnis kommen die Christdemokraten auf 27,2%. Dahinter folgen SPD und AfD. Die AfD hat ihr Ergebnis im Vergleich mit der letzten Kommunalwahl fast verdreifacht. Tanken könnte in Deutschland noch teurer werden. Grund sind die weiter steigenden Ölpreise. Ein Barrel der Nordsee-Sorte Brent kostet inzwischen rund 107 Dollar. Auslöser sind die wachsenden Spannungen in der Golfregion und Sorgen um die Energieversorgung. In der Fußball-Bundesliga ist der HSV auch in Leipzig unter die Räder geraten. Die Hamburger haben das zweite Mal in Folge 0:5 verloren und bleiben Tabellenschlusslicht. Außerdem hat Meister Bayern München mit 2:1 bei Aufsteiger Elversberg gewonnen.
0: Die Nachrichten wurden bereitgestellt von Radio Aktuell. Und jetzt das Wetter bei ERF Yes.
1: Viele Wolken gibt's am Morgen, dazu hier und da Nebel und an den Alpen im Südosten regnet's anfangs noch. Später lichtet sich das Ganze, oft bleibt es trocken, nur vereinzelt kommt mal ein Schauer runter, in den Bergen auch eher mal. Die Höchstwerte, die liegen bei 18 bis 26 Grad. Morgen wird es meist freundlich, später Richtung Nordwesten Schauer und teils kräftige Gewitter, maximal 28 Grad.
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2: Genau so und nicht anders sieht es aus. Schön, dass ihr mit dabei seid am Montag bei ERF Yes. Jetzt mit Charlie Puth. Beat Yourself Up. Schönen guten Morgen.

Sunzone und Bodhi bei ERF Yes mit Follow Me Down. Schön, dass ihr mit dabei seid an diesem Montag und ich wollte gerade mal nachgucken, wie der Spruch des Tages für den heutigen Tag heißt und dann wurde ich ausgelacht. Denn er ist überschrieben mit den Worten Ha Ha Ha. Tja, was es da so zu lachen gibt, das erfahrt ihr in wenigen Minuten. Vorher hört ihr hier noch Mark Amber mit New York Confident und das sind Tarion und Ali Soares mit King of Kings.

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1: Lachen, das kann ja vieles bedeuten, oder? Also gute Laune, Freundlichkeit, aber auch wenn jemand seine Unsicherheit überspielt. Schadenfreude und Spott lachen ebenfalls. Der biblische Name Isaak bedeutet Lachen. Ein Paar in der Bibel namens Sarah und Abraham nennen seinen Sohn so. Aus gutem Grund. Als Sarah die Verheißung bekam, sie würde schwanger werden, lachte sie aus Misstrauen und Zweifel. Sie war doch viel zu alt. Aber Gott hält seine Versprechen. Und ich lese, dass Sarah rief: Gott lässt mich wieder lachen. Jeder, der das erfährt, wird mit mir lachen. Gottes Wohltaten übertreffen alle Vorstellungen und Erwartungen. Er tut so viel für jene, die so wenig verdienen, die eigentlich Strafe verdient hätten. Das macht er auch heute noch so. Und das echte Lachen kehrt zurück.
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Tasha Layton mit Thank God I'll Never Know bei ERF. Yes, wir haben 20 Minuten nach 8 und das bedeutet, gleich gibt's für euch eine gute Nachricht und zwar von einem Elch, der einen Ausflug gemacht hat. Mehr dazu erfahrt ihr nach dem Dreierpack der schönsten Popmusik. Jason Gray, Ray Garvey und Inram gemeinsam und vorher noch Bay Turner mit Somebody's Praying.

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0: Ist für mich ein Elch. Und zwar genau da, wo er ewig nicht mehr war. Dafür reisen wir ins Wendland, also in den Osten von Niedersachsen. Dort hat im Landkreis Lüchow-Danneberg letzte Woche eine Wildkamera ausgelöst. Und darauf zu sehen ist ein tierischer Besucher höchster Seltenheitsklasse. Denn wie Kreisjägermeister

0: Rüdiger Schulz dem NDR sagt, im Landkreis sei seit hunderten Jahren kein Elch mehr gesehen worden. Das Tier ist vermutlich nur zu Besuch im benachbarten Brandenburg, Sachsen oder Sachsen-Anhalt. Da leben nämlich einige Tiere. Aber mal ganz im Ernst, wo der herkommt, ist mir wirklich vollkommen egal. Da ist ein Tier, das Menschen wirklich vertrieben haben, wieder zu Besuch. Und das ist für mich ja schon ein richtiges Symbol der Hoffnung. Nichts muss endgültig sein, wenn wir uns ins Zeug legen. Und genau das zeigt dieser Elch, zeigt meine gute Nachricht.
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0: Schön, dass ihr euch entschieden habt, ERF Yes für den Start in den Tag zu nutzen. Und Piebert, der liefert den Soundtrack für euren Montag. Das ist Alive bei ERF Yes.

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Mercy Me mit Wake Up Sleeper bei ERF Yes, wo wir ja gemeinsam in die neue Woche starten. Und das bedeutet, wir werfen gleich mal einen Blick darauf, welche Songs euch ab dieser Woche neu erwarten. Und einen davon stelle ich euch ein bisschen ausführlicher vor. Nach Unspoken, und das hier sind We The Kingdom mit Left It In The Water.

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ERF Yes läuft da und Freunde, ich feiere ein bisschen, denn es gibt was Neues von Ridey Clemens auf die Ohren. This faith runs deep down in my bones, and when I'm shaken, ich muss ja sagen, die Frau liefert eine meiner persönlichen Lieblingsstimmen auf der Playlist ab. Und wenn man das hört, den neuen Song von Ridey Clemens, dann könnte man fast das Gefühl bekommen, sie hat eine christliche Song-Version eines Welthits abgeliefert. Ja, vielleicht kennt ihr diesen Song von Kelly Clarkson aus 2012 noch. What doesn't kill you makes you stronger, What Doesn't Kill You, so hieß der Song. Und darin hat Kelly Clarkson gesungen, dass das, was dich nicht umbringt, dich am Ende stärker dastehen lässt. Und dieses Bild, das leiht sich Ridey Clemens gewissermaßen aus, bezieht es aber nicht direkt auf sich, sondern sie singt von den Momenten, an denen man einfach keinen Bock mehr hat auf die ganzen Herausforderungen des Lebens. Und Ridey stellt fest, ja, das ist nervig. Aber nach allen Herausforderungen war mein Glaube an Gott hinterher stärker, als er es vorher war. Eine Perspektive, die die Probleme nicht wegnimmt, aber Hoffnung schenken kann. Das finde ich klasse. Und den hört ihr ab heute öfter. Das ist Ridey Clemens mit Spiritually Stronger bei ERF Yes.

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1: Im Studio Anna Löwer. Traumhafter Abschluss für ein traumhaftes Jahr. Alexander Zverev hat sich im Finale der US Open seinen zweiten Grand Slam-Titel gesichert. Der Hamburger setzte sich am Abend gegen Ben Shelton durch. Damit hat er als zweiter Deutscher die US Open gewonnen, nach Boris Becker 1989. Die CDU ist erneut stärkste kommunale Kraft in Niedersachsen. Laut Landeswahlleiter hat die CDU mit 27,2% die meisten Stimmen geholt, gefolgt von SPD und AfD. Die AfD hat ihr Ergebnis im Vergleich mit der letzten Kommunalwahl fast verdreifacht. Immer weniger Menschen in Deutschland leben in den eigenen vier Wänden. Laut einer Studie des Pestel-Instituts für die Augsburger Allgemeine liegt die Eigentumsquote bei 43,5%, so niedrig wie seit 20 Jahren nicht mehr. Hauptgründe demnach hohe Baukosten und gestiegene Zinsen. Bundesdigitalminister Wildberger fordert eine internationale KI-Aufsicht. Darüber will er mit den Big Playern in Sachen künstlicher Intelligenz, also USA und China, sprechen. Zuvor hatten KI-Experten namhafter Firmen vor einem möglichen Kontrollverlust gewarnt. Die Ergebnisse in der Fußball-Bundesliga: Leipzig HSV 5:0 und Elversberg Bayern München 1:2.
0: 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Und jetzt das Wetter bei ERF Yes.
1: Wolkig bis sonnig ist es gerade. An den Alpen sind noch ein paar Wolken dabei und ab und zu kann auch mal Regen runterkommen. Sonst bleibt es meist trocken und die Sonne setzt sich immer öfter durch. Später liegen die Höchstwerte je nach Gegend bei 18 bis 26 Grad. Morgen gibt es dann viel Sonne im Nordwesten zum Abend, aber auch Schauer und Gewitter. Maximal bis 28 Grad.
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2: Ah, wie Abfahrt. Es geht so richtig rein in diesen Montag. Jetzt mit einem Liedwunsch für Alfred aus Ipsheim. Er hat sich gemeldet per WhatsApp an die 0160 44 55 006 und hat geschrieben, dass ich mir einen Song aussuchen darf auf deutscher Sprache, den ich dann als seinen Liedwunsch spielen darf. Ist kompliziert? Finde ich nicht. Ich habe mich entschieden für Bastian Benoit mit Da geht so viel und wünsche euch damit einen wunderschönen guten Morgen. Vor allem an der Stelle nach Ipsheim.

ERF Yes in euren Ohren und ich habe eine Frage für euch, die wirklich schwer zu beantworten ist. Wenn ihr euer Leben auf genau 3 Worte runterbrechen müsstet, welche wären das? Ich bin schon die ganze Zeit am Überlegen, aber irgendwie komme ich nicht so richtig drauf. Ich würde sagen, nicht wirklich geradlinig. Das wäre zumindest eine Option, wie man das beschreiben würde. Wenn ich aber 3, also quasi 3 Bullet Points machen müsste, dann wäre es nicht geradlinig, gut und geführt. Können wir uns darauf einigen? Ich denke schon. Jenna Raine, die kriegt das ein bisschen kompakter runtergebrochen und zwar auf Jeans, Boys and Jesus. Also Jeans, Jungs und Jesus. Was genau dahinter steckt, das entdecken wir gleich in unserem neuen Album der Woche. Vorher hört ihr hier noch For King and Country mit Miracle und den Liedwunsch von Anja aus Sachsenheim in Baden-Württemberg. Sie hat sich gewünscht Könige und Priester mit In deinem Haus.

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0: ERF Yes ist hier und wir gehen rein ins Album der Woche. Da begleiten euch diese Woche meine Wenigkeit Steffen Schmidt und Mona Brande-Bussemeier.
1: Hallo.
0: Und wir sprechen hier über eine junge Frau, deren Namen werden wir logischerweise diese Woche noch öfter auf dem Plan stehen haben. Sie stellt das Album der Woche und ihr Name ist Jenna Rain. Vielleicht kennt ihr sie noch von diesem Song hier. Der Kopf schunkelt und die gute Laune ist da. Das war Roses von Jenna Rain. Ein Song, der verspielt, ausgelassen und sonnig klingt. Mona, wir kümmern uns jetzt mal um die Stimme dahinter. Mhm. Wer genau ist denn Jenna Rain?
1: Ja, Jenna Rain ist 2004 in Texas geboren.
0: Eieiei.
1: Das ist ein Nesthäkchen in einer ziemlich großen Familie. Sie ist die jüngste von 5 Geschwistern. Und ich finde, so wie du gerade den Song beschrieben hast, so würde ich auch sie beschreiben. Also Sie wirkt ausgelassen und sonnig und ein bisschen verspielt. Zur gleichen Zeit habe ich sie aber auch auf Instagram so irgendwie als junge Frau kennengelernt, die weiß, was ihre Werte sind und auch was ihre Ziele sind.
0: Mhm, sehr gut. Ihr Debütalbum trägt den tollen Titel, ich versuche das jetzt ihrer texanischen Heimat angemessen vorzutragen, Jeans, Boys and Jesus.
1: Oh, nicht schlecht.
0: Wofür stehen denn diese drei Begriffe?
1: Fangen wir mal mit den Jeans an. Die gehören zu Texas ungefähr so wie die Cowboys und auch das Barbecue.
0: Okay.
1: Und für Jenna sind sie eben nicht nur bequem und stylisch, sondern auch eine Erinnerung an ihre Wurzeln in Texas.
0: Mhm.
1: Boys fasst so die ganzen Songs auf dem Album zusammen, die sich rund um das Thema Beziehungen drehen. Da geht es um Trennungsschmerz, um neue Liebe, um Jungs, die mehr von dir wollen, aber du nicht von ihnen.
0: Okay.
1: Und zum Schluss gibt es dann eben noch Jesus, also ihren Glauben an Gott, der eine richtig wichtige Rolle spielt.
0: Okay, damit haben wir schon mal einen Überblick über die Themen bekommen. Mhm. Worauf können wir uns denn musikalisch freuen?
1: Ja, wir bewegen uns irgendwo zwischen modernem Pop mit einem Country-Einschlag. Das Album wurde nicht am Computer zusammengebaut, was ich richtig schön finde, sondern komplett mit echten Instrumenten eingespielt. Und all das hört man auch gleich in dem ersten Song, den wir hören, dem Titeltrack Jeans, Boys and Jesus.
0: Und ich finde, du hast die Untertreibung des Jahrtausends genannt mit Pop, mit Country-Einschlag. Leute, haltet euch fest. Wir wollen mal. Hier ist Jenna Rain für euch mit drei Dingen, die sie auszeichnen. Achtung, Country kommt. Jeans, Boys and Jesus. Das ist unser Album der Woche bei ERF Yes.

Grashalm in den Mundwinkel und genießen. Jana Rain mit dem Album der Woche und dem Titelsong daraus, Jeans, Boys and Jesus. Das begleitet euch durch die Woche bei ERF Yes.

0: Brandon Lake und Bailey Zimmerman mit Just Believe bei ERF. Yes, wir haben es mittlerweile 9:30.
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0: Ist jetzt Essen für den guten Zweck. In Bukarest, also in Rumänien, da sind am Wochenende über 20.000 Menschen zusammengekommen und sie haben gemeinsam gegessen, einen Weltrekord aufgestellt und dabei noch Gutes getan. Denn wie das ZDF berichtet, haben sie an der längsten zusammenhängenden Tafel der Welt zusammengesessen. Über 5 Kilometer war das Konstrukt aus recycelbaren Tischen am Ende lang und da wurde gespeist und Gutes getan. Denn der Weltrekord, der war nicht dafür da, um Aufmerksamkeit zu erzeugen. Er wurde mit der Aktion verbunden, um Spenden zu sammeln. Mit den Geldern soll der Bau einer kinderpsychiatrischen Klinik unterstützt werden und das finde ich einfach toll. Zusammen an einem Tisch für den guten Zweck. Das ist für mich eine gute Nachricht.
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0: Schön, dass ihr euren Montag mit ERF Yes verbringt und ich würde sagen,

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Die Jonas Brothers mit Listen When Sad. Ihr hört ERF Yes und ich hoffe, ihr seid nicht traurig. Es ist der Tag der Ruhe heute am 14. September. Und ich habe mir gedacht, ich gehe nochmal so ein bisschen auf die Suche, was könnte man euch an diesem Tag so Gutes tun. Und natürlich habe ich was gefunden. Mehr dazu erfahrt ihr nach Jack O mit Eastside und vorher Joseph O'Brien, More and More.

ERF, yes, in euren Ohren heute an einem Aktionstag, der, wenn ihr mich fragt, absolut in unsere Zeit passt. Denn es ist Tag der Ruhe. Und ich glaube, nichts fehlt uns heutzutage mehr. Mal ganz im Ernst, direkt nach dem Aufstehen liefert das Handy ja schon Unruhe für den Kopf. Der Weg zur Arbeit durch den Berufsverkehr, der trägt nicht unbedingt zur Besserung bei. Und von lauten Geräuschen auf der Arbeit, da müssen wir ja auch gar nicht erst anfangen. Hendrike, die hat mir heute Morgen dazu geschrieben, was ihr hilft. Dass es hilft, bevor die Kinder morgens dran sind, die Noise-Canceling-Kopfhörer aufzuziehen und Gott einfach mal Danke zu sagen. Ja, und falls das nach euch klingt und euch helfen könnte, dann möchte ich euch noch einen gut gemeinten Tipp mit an die Hand geben. Denn ERF Yes bietet ja ganz verschiedene Playlists auf Spotify an. Und eine davon, die heißt passenderweise Rest and Pray, also Ruhen und Beten. Und die hatten wir tatsächlich schon vor dem heutigen Tag im Angebot. Das sind fast 5 Stunden Musik, feinsäuberlichst ausgewählt von der ERF Yes Musikredaktion. Und zwar als sanfte Begleitung im Hintergrund oder um einfach mal auf der Couch zu sitzen, die Augen zu schließen und ganz bewusst auf Gott zu hören. Also, vielleicht einfach mal ausprobieren und einen kleinen Appetit haben, den habe ich natürlich auch für euch. Hier ist Seth Schlieder mit Live With You, jetzt für euch bei ERF Yes. Und wer weiß, vielleicht ja schon bald auf eurer neuen Lieblings-Spotify-Playlist Rest and Pray.

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Serge Schleeder mit Life with You. Ein Song von eurer Spotify-Playlist für diesen Tag, den Tag der Ruhe. Rest and Pray. Einfach bei Spotify ERFYS suchen und den Filter auf Playlist stellen.

0: Bailey Hager bei ERF Yes mit The Way I Do. Und das ist der perfekte Zeitpunkt für mich, mich zu verabschieden. Wir haben es 9.53 Uhr und wenn ihr mögt, dann hören wir uns morgen ab 7 Uhr wieder. Mein Name ist Steffen Schmidt. Ich sag wie immer, macht's nicht gut, macht's besser. Bis morgen. Ciao, ciao.
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1: Im Studio Anna Löwer. Bei den Kommunalwahlen in Niedersachsen ist die CDU erneut die stärkste Kraft im Land. Laut vorläufigem Endergebnis kommen die Christdemokraten auf 27,2%. Dahinter folgen SPD und AfD. Die AfD hat ihr Ergebnis im Vergleich mit der letzten Kommunalwahl fast verdreifacht. Traumhafter Abschluss für ein traumhaftes Jahr. Alexander Zverev hat sich im Finale der US Open seinen zweiten Grand Slam-Titel gesichert. Der Hamburger setzte sich am Abend gegen Ben Shelton durch. Damit hat er als zweiter Deutscher die US Open gewonnen, nach Boris Becker 1989. Tanken könnte in Deutschland noch teurer werden. Grund sind die weiter steigenden Ölpreise. Ein Barrel der Nordsee-Sorte Brent kostet inzwischen rund 107 Dollar. Auslöser sind die wachsenden Spannungen in der Golfregion und Sorgen um die Energieversorgung. Bundesdigitalminister Wildberger fordert eine internationale KI-Aufsicht. Darüber will er mit den Big Playern in Sachen künstlicher Intelligenz, also USA und China, sprechen. Zuvor hatten KI-Experten namhafter Firmen vor einem möglichen Kontrollverlust gewarnt.
0: 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Und jetzt das Wetter bei ERF Yes.
1: Wolkig bis sonnig ist es gerade. An den Alpen sind noch ein paar Wolken dabei und ab und zu kann auch mal Regen runterkommen. Sonst bleibt es meist trocken und die Sonne setzt sich immer öfter durch. Später liegen die Höchstwerte je nach Gegend bei 18 bis 26 Grad. Morgen gibt es dann viel Sonne im Nordwesten zum Abend, aber auch Schauer und Gewitter. Maximal bis 28 Grad.
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1: Ein Bauer ging aufs Feld, um zu säen. Als er die Saat auf seinem Feld ausstreute, fielen einige Samenkörner auf einen Weg, wo sie zertreten wurden. Und die Vögel kamen und pickten sie auf. Andere Körner fielen auf eine dünne Erdkruste mit felsigem Untergrund. Diese Saat ging zwar auf, verdorrte aber, weil die Feuchtigkeit fehlte. Andere Samenkörner fielen in die Dornen, die schnell wuchsen und die zarten Halme erstickten. Wieder andere fielen auf fruchtbaren Boden. Der gute Boden steht für verlässliche, aufrichtige Menschen, die Gottes Botschaft hören, an ihr festhalten und durch ihre Beständigkeit viel Frucht hervorbringen.
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1: Im Studio Anna Löwer. Die CDU ist erneut stärkste kommunale Kraft in Niedersachsen. Laut Landeswahlleiter hat die CDU mit 27,2% die meisten Stimmen geholt, gefolgt von SPD und AfD. Die AfD hat ihr Ergebnis im Vergleich mit der letzten Kommunalwahl fast verdreifacht. Traumhafter Abschluss für ein traumhaftes Jahr. Alexander Zverev hat sich im Finale der US Open seinen zweiten Grand Slam-Titel gesichert. Der Hamburger setzte sich am Abend gegen Ben Shelton durch. Damit hat er als zweiter Deutscher die US Open gewonnen, nach Boris Becker 1989. Immer weniger Menschen in Deutschland leben in den eigenen vier Wänden. Laut einer Studie des Pestel-Instituts für die Augsburger Allgemeine liegt die Eigentumsquote bei 43,5%, so niedrig wie seit 20 Jahren nicht mehr. Hauptgründe demnach hohe Baukosten und gestiegene Zinsen. Weiterentwicklung statt Entwicklungsstopp, darauf will Deutschland in Sachen KI setzen. Bundesdigitalminister Wildberger will mit den USA und China über eine internationale KI-Aufsicht sprechen. Zuvor hatten KI-Bosse davor gewarnt, dass die Technologie außer Kontrolle geraten könnte.
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1: Wolkig bis sonnig ist es gerade. An den Alpen sind noch ein paar Wolken dabei und ab und zu kann auch mal Regen runterkommen. Sonst bleibt es meist trocken und die Sonne setzt sich immer öfter durch. Später liegen die Höchstwerte je nach Gegend bei 18 bis 26 Grad. Morgen gibt es dann viel Sonne im Nordwesten zum Abend, aber auch Schauer und Gewitter. Maximal bis 28 Grad.
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1: Das hier geht raus an alle, die schweren Herzens sind. An alle, die denken, ihre Grenze erreicht zu haben. Es ist noch nicht vorbei. Sogar wenn du denkst, du bist am Ende. Es ist noch nicht vorbei. Kämpfe weiter. Raus aus der Dunkelheit, rein ins Licht. Es ist nicht vorbei, Hoffnung steigt auf. Also gib nicht klein bei. Gib nicht auf, es ist noch nicht vorbei. For King and Country, it's not over yet.
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1: Im Studio Anna Löwer. Tanken ist in Deutschland so teuer wie noch nie. Super E10 kostete laut ADAC gestern im Schnitt 2,27 Euro pro Liter, ein neues Allzeithoch. Auch Diesel stieg und liegt jetzt bei gut 2,40 Euro. Gründe sind die blockierte Straße von Hormuz und Angriffe auf wichtige Öl- und Transportanlagen in der Golfregion. Bei den Kommunalwahlen in Niedersachsen ist die CDU erneut die stärkste Kraft im Land. Laut vorläufigem Endergebnis kommen die Christdemokraten auf 27,2%. Dahinter folgen SPD und AfD. Die AfD hat ihr Ergebnis im Vergleich mit der letzten Kommunalwahl fast verdreifacht. Beim Arktis-Gipfel in Finnland beraten mehrere EU-Staaten darüber, wie Europa künftig mit der Region umgehen soll. Es geht um Sicherheit, Infrastruktur und neue Schifffahrtsrouten. Für die EU geht es darum, wie sie ihre Interessen gegenüber Russland, China und US-Präsident Trump verteidigt. Bei der Parlamentswahl in Schweden zeichnet sich ein enges Kopf-an-Kopf-Rennen ab. Die Mitte-Links-Parteien haben laut Hochrechnungen knapp die Nase vorn. Die Entscheidung könnte allerdings erst übermorgen mit der Auszählung der Briefwahlstimmen fallen.
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1: Wolkig bis sonnig ist es gerade. An den Alpen sind noch ein paar Wolken dabei und ab und zu kann auch mal Regen runterkommen. Sonst bleibt es meist trocken und die Sonne setzt sich immer öfter durch. Später liegen die Höchstwerte je nach Gegend bei 18 bis 26 Grad. Morgen gibt es dann viel Sonne im Nordwesten zum Abend, aber auch Schauer und Gewitter. Maximal bis 28 Grad.
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0: saw. Ihr hört ERF Yes an diesem Montag und ich habe letztes Jahr mal meine Unterlagen neu sortiert und dabei ist mir tatsächlich mein Zeugnis aus der Grundschule in die Hände gefallen. Ja, ich habe das noch. Und dann habe ich mal drin geblättert und da stand drin, zum Halbjahr der ersten Klasse. Das behalten wir uns mal kurz im Hinterkopf. Achtung, folgender Satz. Steffen fällt es schwer, sich die komplette Schulstunde lang ruhig zu verhalten. Ja, ach nee. Also jetzt mal im Ernst. Klar fiel mir das schwer. Mein komplettes Leben davor bestand quasi aus Spaß und Spielen. Ja, aber es können genau solche Sätze sein. Also du bist zu unruhig, zu laut, zu hibbelig. Die können, umso öfter wir sie dann auch hören, unseren Selbstwert ganz schön prägen oder, ja, ich würde fast schon sagen, vergiften. Und das kennt auch Musikerin Ginny Owens. Sie hat deswegen entschieden, nicht diese Gedanken sollen meinen Selbstwert bestimmen, sondern Hoffnung, Wahrheit und Vertrauen auf Gott. On Repeat erzählt von dieser Erkenntnis und die Highlights des Textes, die haben wir für euch übersetzt.
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2: Ich wurde in einen Ort hineingeboren, wo Schmerz von Anfang an präsent war. Und es war schwer, dort herauszukommen. Aber ich habe schon vor langer Zeit gelernt, dass die Dunkelheit um mich herum nicht mein Feind sein muss, wenn ich Gott als Freund habe. Mir wurde gesagt, du musst nicht wissen, was vor dir liegt, um voranzukommen. Du musst es einfach nur hindurchschaffen. Singe durch diesen Schmerz hindurch. Singe von der Hoffnung, die du hast. Das ist ein Song in Dauerschleife. Ginny Owens, On Repeat.
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Jenny Owens mit On Repeat, den Song, bei dem haben wir uns mal die Highlights des Textes rausgezogen und für euch übersetzt.

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0: Der Spruch des Tages.
1: Lachen, das kann ja vieles bedeuten, oder? Also gute Laune, Freundlichkeit, aber auch wenn jemand seine Unsicherheit überspielt. Schadenfreude und Spott lachen ebenfalls. Der biblische Name Isaak bedeutet Lachen. Ein Paar in der Bibel namens Sarah und Abraham nennen seinen Sohn so. Aus gutem Grund. Als Sarah die Verheißung bekam, sie würde schwanger werden, lachte sie aus Misstrauen und Zweifel. Sie war doch viel zu alt. Aber Gott hält seine Versprechen. Und ich lese, dass Sarah rief: Gott lässt mich wieder lachen. Jeder, der das erfährt, wird mit mir lachen. Gottes Wohltaten übertreffen alle Vorstellungen und Erwartungen. Er tut so viel für jene, die so wenig verdienen, die eigentlich Strafe verdient hätten. Das macht er auch heute noch so. Und das echte Lachen kehrt zurück.
0: Der Spruch des Tages steht in der Bibel. Bibellesen auf bibleserver.com.

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1: Im Studio Anna Löwer. Tanken bleibt in Deutschland extrem teuer. Super E10 kostete laut ADAC gestern im Schnitt 2,27 Euro, so viel wie noch nie. Diesel lag bei 2,40 Euro. Hauptgrund sind gestiegene Rohölpreise wegen der blockierten Straße von Hormuz und der angespannten Lage an weiteren wichtigen Öltransportwegen. Die CDU ist erneut stärkste kommunale Kraft in Niedersachsen. Laut Landeswahlleiter hat die CDU mit 27,2% die meisten Stimmen geholt, gefolgt von SPD und AfD. Die AfD hat ihr Ergebnis im Vergleich mit der letzten Kommunalwahl fast verdreifacht. Weiterentwicklung statt Entwicklungsstopp, darauf will Deutschland in Sachen KI setzen. Bundesdigitalminister Wildberger will mit den USA und China über eine internationale KI-Aufsicht sprechen. Zuvor hatten KI-Bosse davor gewarnt, dass die Technologie außer Kontrolle geraten könnte. Bei der Parlamentswahl in Schweden zeichnet sich ein enges Kopf-an-Kopf-Rennen ab. Die Mitte-Links-Parteien haben laut Hochrechnungen knapp die Nase vorn. Die Entscheidung könnte allerdings erst übermorgen mit der Auszählung der Briefwahlstimmen fallen.
0: 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Und jetzt das Wetter bei ERF Yes.
1: Viele Wolken gibt es heute Mittag und ab und zu kann in der Südwesthälfte auch mal ein kurzer Schauer runterkommen. Richtung Nachmittag lockert es hier und da etwas auf, am Alpenrand kann es aber noch länger regnen. Dazu liegen die Höchstwerte zwischen 17 und 27 Grad. Morgen gibt's viel Sonne, später im Nordwesten mit Schauern und einzelnen kräftigen Gewittern, maximal bis 30 Grad.
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Ihr hört ERF Yes an diesem Montag und ja, es gibt diese Tage. Letzte Woche, da war wieder so einer bei mir. Feierabend gemacht, direkt ab ins nächste To-Do, dann war mein Bruder auch noch da und abends gab es noch ein langes Planungstreffen in der Gemeinde. Alles schöne Sachen, aber als ich dann so um 11:30 im Auto nach Hause saß, da waren die Ohren richtig überfordert mit so viel Stille. Ja, und vielleicht sollte das gar nicht so sein. Also vielleicht sollten die Ohren und Gedanken auch immer mal wieder einen Moment der Ruhe bekommen, auch wenn das im vollen Arbeitsalltag nicht immer ganz so einfach ist. Aber daran will uns heute am National Quiet Day, also am Tag der Ruhe, ja, einfach mal erinnert werden. Und mein Tipp ist, genau dann, wenn ich merke, Kalender und Kopf sind viel zu voll, Bremse rein. Wenn es geht, kurz innehalten, vielleicht mal eine Runde rausgehen. Und wenn das nicht geht, kurz beten. Ganz ehrlich, so ein Gebet, das kann richtig helfen. Auch mit der Bitte, nimm diese Gedanken aus meinem Kopf und schenk mir freie Gedanken. Das klingt schon ein bisschen zu einfach, aber ehrlich gesagt hat Jesus genau das versprochen. Kommt her zu mir, all ihr Mühseligen und Beladenen, ich werde euch Ruhe geben. So steht's in der Bibel. Also vielleicht heute einfach mal ausprobieren. Verlieren kann man ja eh nichts, aber gewinnen ganz, ganz viel. Ruhe, Kraft und neues Vertrauen.

Francesca Battistelli mit dem Song zum Tag der Ruhe Find Rest bei ERF Yes. Und falls ihr den und andere Songs zum Runterkommen öfter hören wollt, dann schaltet bei ERF Yes ein, täglich zwischen 20 und 22 Uhr bei Just Worship. Songs, die Gott loben und die innere Ruhe ankurbeln.

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1: Die Ernte ist groß, doch die Zahl der Arbeiter ist klein. Betet zum Herrn, der für die Ernte zuständig ist, und bittet ihn, mehr Arbeiter auf seine Felder zu schicken. Nun geht und denkt daran, dass ich euch wie Lämmer unter die Wölfe schicke.
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mit ERF jetzt durch den Montag. Und Freunde, ich feiere hier gerade ein bisschen, weil es gibt was Neues von Riley Clemens für die Playlist. Ich muss ja sagen, die Frau liefert eine meiner persönlichen Lieblingsstimmen auf die Playlist und man könnte sagen, sie hat eine christliche Version eines Welthits abgeliefert. Vielleicht kennt ihr noch diesen Song hier von Kelly Clarkson aus dem fernen Jahr 2012. It doesn't kill you, makes you stronger. Stronger, what doesn't kill you, darin hat Kelly 2012 über Folgendes gesungen, nämlich, dass das, was dich nicht umbringt, dich am Ende stärker dastehen lässt. Und dieses Bild, das hat sich Riley Clemens gewissermaßen ausgeliehen und bezieht es aber nicht direkt auf sich. Sie singt von den Momenten, an denen man einfach keinen Bock mehr hat auf die ganzen Herausforderungen, die das Leben einem so hinwirft. Und Riley stellt fest, ja, das ist wirklich nervig. Das ist ja auch schon mal eine Aussage, die gut tun kann. Aber nach allen Herausforderungen war ihr Glaube an Gott hinterher stärker als zuvor. Ich finde, das ist eine Perspektive, die Probleme nicht wegnimmt, aber Hoffnung schenken kann. Und das finde ich klasse. Den hört ihr ab heute öfter. Riley Clemens mit Spiritually Stronger.

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2: Im Studio Mia Hin. Tanken ist in Deutschland so teuer wie noch nie. Super E10 kostete laut ADAC gestern im Schnitt 2,27 Euro pro Liter, ein neues Allzeithoch. Auch Diesel stieg und liegt bei gut 2,40 Euro. Gründe sind die blockierte Straße von Hormuz und Angriffe auf wichtige Öl- und Transportanlagen in der Golfregion. Polen berät aktuell über einen Drohnenangriff nahe seiner Grenze. Wegen des Vorfalls hatte die polnische Regierung einen Krisenstab einberufen. Eine russische Drohne hatte einen ukrainischen Zug getroffen, der auf dem Weg nach Warschau war. Mehr als 200 Menschen waren an Bord. Verletzt wurde niemand. Deutschland und Ungarn wollen wieder näher zusammenrücken. Außenminister Wadephul ist heute dafür in Budapest und trifft unter anderem Präsident Baca. Nach dem Regierungswechsel soll der Kontakt zwischen Berlin und Budapest wieder besser laufen. Immer weniger Menschen in Deutschland leben in den eigenen vier Wänden. Laut einer Studie des Pestel-Instituts für die Augsburger Allgemeine leben 43,5% der Haushalte in einer eigenen Wohnung oder in einem Haus. So wenig wie seit 20 Jahren nicht mehr.
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3: Viele Wolken gibt es heute Mittag und ab und zu kann in der Südwesthälfte auch mal ein kurzer Schauer runterkommen. Richtung Nachmittag lockert es hier und da etwas auf, am Alpenrand kann es aber noch länger regnen. Dazu liegen die Höchstwerte zwischen 17 und 27 Grad. Morgen gibt es viel Sonne, später im Nordwesten mit Schauern und einzelnen kräftigen Gewittern, maximal bis 30 Grad.

ERF, yes, in euren Ohren heute an einem Aktionstag, der, wenn ihr mich fragt, absolut in unsere Zeit passt. Denn es ist Tag der Ruhe. Und ich glaube, nichts fehlt uns heutzutage mehr. Mal ganz im Ernst, direkt nach dem Aufstehen liefert das Handy ja schon Unruhe für den Kopf. Der Weg zur Arbeit durch den Berufsverkehr, der trägt nicht unbedingt zur Besserung bei. Und von lauten Geräuschen auf der Arbeit, da müssen wir ja auch gar nicht erst anfangen. Henrike, die hat mir heute Morgen dazu geschrieben, was ihr hilft. Dass es hilft, bevor die Kinder morgens dran sind, die Noise-Canceling-Kopfhörer aufzuziehen und Gott einfach mal Danke zu sagen. Ja, und falls das nach euch klingt und euch helfen könnte, dann möchte ich euch noch einen gut gemeinten Tipp mit an die Hand geben. Denn ERF Yes bietet ja ganz verschiedene Playlists auf Spotify an. Und eine davon, die heißt passenderweise Rest and Pray, also Ruhen und Beten. Und die hatten wir tatsächlich schon vor dem heutigen Tag im Angebot. Das sind fast 5 Stunden Musik, feinsäuberlichst ausgewählt von der ERF Yes Musikredaktion. Und zwar als sanfte Begleitung im Hintergrund oder um einfach mal auf der Couch zu sitzen, die Augen zu schließen und ganz bewusst auf Gott zu hören. Also, vielleicht einfach mal ausprobieren und einen kleinen Appetit haben, den habe ich natürlich auch für euch. Hier ist Seth Schlieder mit Live With You, jetzt für euch bei ERF Yes. Und wer weiß, vielleicht ja schon bald auf eurer neuen Lieblings-Spotify-Playlist Rest and Pray.

Serge Schleder mit Live With You. Ein Song von eurer Spotify-Playlist für diesen Tag, den Tag der Ruhe. Rest and Pray. Einfach bei Spotify ERFYES suchen und den Filter auf Playlist stellen.

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1: Als mein Leben, das ich aufgebaut hatte, zusammengebrochen ist. Als meine Freunde nicht mehr aufzufinden waren. Immer wenn ich warten musste, auf der Suche war. Im Leid und in der Heilung. Jede Minute. Auch wenn ich es nicht wusste oder sehen konnte. Jesus war immer da. Zach Williams featuring Dolly Parton. There was Jesus.
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0: ERF Yes ist hier und wir gehen rein ins Album der Woche. Da begleiten euch diese Woche meine Wenigkeit Steffen Schmidt und Mona Brande-Bussemeier.
1: Hallo.
0: Und wir sprechen hier über eine junge Frau, deren Namen werden wir logischerweise diese Woche noch öfter auf dem Plan stehen haben. Sie stellt das Album der Woche und ihr Name ist Jenna Rain. Vielleicht kennt ihr sie noch von diesem Song hier. Der Kopf schunkelt und die gute Laune ist da. Das war Roses von Jenna Rain. Ein Song, der verspielt, ausgelassen und sonnig klingt. Mona, wir kümmern uns jetzt mal um die Stimme dahinter. Mhm. Wer genau ist denn Jenna Rain?
1: Ja, Jenna Rain ist 2004 in Texas geboren.
0: Eieiei.
1: Das ist ein Nesthäkchen in einer ziemlich großen Familie. Sie ist die jüngste von 5 Geschwistern. Und ich finde, so wie du gerade den Song beschrieben hast, so würde ich auch sie beschreiben. Also Sie wirkt ausgelassen und sonnig und ein bisschen verspielt. Zur gleichen Zeit habe ich sie aber auch auf Instagram so irgendwie als junge Frau kennengelernt, die weiß, was ihre Werte sind und auch was ihre Ziele sind.
0: Mhm, sehr gut. Ihr Debütalbum trägt den tollen Titel, ich versuche das jetzt ihrer texanischen Heimat angemessen vorzutragen, Jeans, Boys and Jesus.
1: Oh, nicht schlecht.
0: Wofür stehen denn diese drei Begriffe?
1: Fangen wir mal mit den Jeans an. Mhm. Die gehören zu Texas ungefähr so wie die Cowboys und auch das Barbecue.
0: Okay.
1: Und für Jenna sind sie eben nicht nur bequem und stylisch, sondern auch eine Erinnerung an ihre Wurzeln in Texas.
0: Mhm.
1: Boys fasst so die ganzen Songs auf dem Album zusammen, die sich rund um das Thema Beziehungen drehen. Da geht es um Trennungsschmerz, um neue Liebe, um Jungs, die mehr von dir wollen, aber du nicht von ihnen.
0: Okay.
1: Und zum Schluss gibt es dann eben noch Jesus, also ihren Glauben an Gott, der eine richtig wichtige Rolle spielt.
0: Okay, damit haben wir schon mal einen Überblick über die Themen bekommen. Mhm. Worauf können wir uns denn musikalisch freuen?
1: Ja, wir bewegen uns irgendwo zwischen modernem Pop mit einem Country-Einschlag. Das Album wurde nicht am Computer zusammengebaut, was ich richtig schön finde, sondern komplett mit echten Instrumenten eingespielt. Und all das hört man auch gleich in dem ersten Song, den wir hören, dem Titeltrack Jeans, Boys and Jesus.
0: Und ich finde, du hast die Untertreibung des Jahrtausends genannt mit Pop, mit Country-Einschlag. Leute, haltet euch fest. Wir wollen mal. Hier ist Jenna Rain für euch mit drei Dingen, die sie auszeichnen. Achtung, Country kommt. Jeans, Boys and Jesus. Das ist unser Album der Woche bei ERF Yes.

Grashalm in den Mundwinkel und genießen. Jana Rain mit dem Album der Woche und dem Titelsong daraus, Jeans, Boys and Jesus. Das begleitet euch durch die Woche bei ERF Yes.

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1: Im Studio Mia Hin. Tanken ist in Deutschland so teuer wie noch nie. Super E10 kostete laut ADAC gestern im Schnitt 2,27 Euro pro Liter, ein neues Allzeithoch. Auch Diesel stieg und liegt bei gut 2,40 Euro. Gründe sind die blockierte Straße von Hormuz und Angriffe auf wichtige Öl- und Transportanlagen in der Golfregion. Sachsen ist bei der Bildung weiter deutschlandweit auf Platz 1. Laut aktuellem Bildungsmonitor hat das Bundesland die beste Schulqualität. Auch die Hochschulen schneiden top ab. Auf den Plätzen dahinter landen Bayern und Hamburg. Schlusslicht ist Bremen. Die Bundesanwaltschaft hat eine Berliner Unternehmerin wegen möglicher Spionage für Russland angeklagt. Die 57-Jährige soll einen russischen Geheimdienstoffizier mit Informationen versorgt und ihm Zugang zu Veranstaltungen verschafft haben. Sie sitzt seit Januar in U-Haft. Tennisprofi Alexander Zverev hat den zweiten Grand-Slam-Titel seiner Karriere gewonnen. Der Hamburger setzte sich im Finale der US Open in New York gegen den Amerikaner Ben Shelton in 4 Sätzen durch. Zverev krönt damit das erfolgreichste Jahr seiner Karriere.
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2: Viele Wolken gibt es heute Mittag und ab und zu kann in der Südwesthälfte auch mal ein kurzer Schauer runterkommen. Richtung Nachmittag lockert es hier und da etwas auf, am Alpenrand kann es aber noch länger regnen. Dazu liegen die Höchstwerte zwischen 17 und 27 Grad. Morgen gibt's viel Sonne, später im Nordwesten mit Schauern und einzelnen kräftigen Gewittern, maximal bis 30 Grad.

0: Der Spruch des Tages.
1: Lachen, das kann ja vieles bedeuten, oder? Also gute Laune, Freundlichkeit, aber auch wenn jemand seine Unsicherheit überspielt. Schadenfreude und Spott lachen ebenfalls. Der biblische Name Isaak bedeutet Lachen. Ein Paar in der Bibel namens Sarah und Abraham nennen seinen Sohn so. Aus gutem Grund. Als Sarah die Verheißung bekam, sie würde schwanger werden, lachte sie aus Misstrauen und Zweifel. Sie war doch viel zu alt. Aber Gott hält seine Versprechen. Und ich lese, dass Sarah rief: Gott lässt mich wieder lachen. Jeder, der das erfährt, wird mit mir lachen. Gottes Wohltaten übertreffen alle Vorstellungen und Erwartungen. Er tut so viel für jene, die so wenig verdienen, die eigentlich Strafe verdient hätten. Das macht er auch heute noch so. Und das echte Lachen kehrt zurück.
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Ihr hört ERF Yes an diesem Montag und ja, es gibt diese Tage. Letzte Woche, da war wieder so einer bei mir. Feierabend gemacht, direkt ab ins nächste To-Do, dann war mein Bruder auch noch da und abends gab es noch ein langes Planungstreffen in der Gemeinde. Alles schöne Sachen, aber als ich dann so um 23:30 im Auto nach Hause saß, da waren die Ohren richtig überfordert mit so viel Stille. Ja, und vielleicht sollte das gar nicht so sein. Also vielleicht sollten die Ohren und Gedanken auch immer mal wieder einen Moment der Ruhe bekommen, auch wenn das im vollen Arbeitsalltag nicht immer ganz so einfach ist. Aber daran will uns heute am National Quiet Day, also am Tag der Ruhe, ja, einfach mal erinnert werden. Und mein Tipp ist, genau dann, wenn ich merke, Kalender und Kopf sind viel zu voll, Bremse rein. Wenn es geht, kurz innehalten, vielleicht mal eine Runde rausgehen. Und wenn das nicht geht, kurz beten. Ganz ehrlich, so ein Gebet, das kann richtig helfen. Auch mit der Bitte, nimm diese Gedanken aus meinem Kopf und schenk mir freie Gedanken. Das klingt schon ein bisschen zu einfach, aber ehrlich gesagt hat Jesus genau das versprochen. Kommt her zu mir, all ihr Mühseligen und Beladenen, ich werde euch Ruhe geben. So steht's in der Bibel. Also vielleicht heute einfach mal ausprobieren. Verlieren kann man ja eh nichts, aber gewinnen ganz, ganz viel. Ruhe, Kraft und neues Vertrauen.

Francesca Battistelli mit dem Song zum Tag der Ruhe Find Rest bei ERF Yes. Und falls ihr den und andere Songs zum Runterkommen öfter hören wollt, dann schaltet bei ERF Yes ein, täglich zwischen 20 und 22 Uhr bei Just Worship, Songs, die Gott loben und die innere Ruhe ankurbeln.

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1: Im Studio Mia Hin. Tanken ist in Deutschland so teuer wie noch nie. Demnach kostete zuletzt ein Liter Super E5 an manchen Tankstellen 2,46 Euro. Diesel lag bei fast 2,60 Euro. Gründe sind die blockierte Straße von Hormuz und Angriffe auf wichtige Öl- und Transportanlagen in der Golfregion. Städte und Gemeinden sollen besser auf Krisen und Angriffe vorbereitet sein. Innenminister Dobrindt plant dafür ein Paket über 10 Milliarden Euro. Das Geld soll vor allem in Technik und Ausbildung fließen. Klassische Bunker hält der CSU-Politiker dagegen für zu teuer. Polen berät aktuell über einen Drohnenangriff nahe seiner Grenze. Wegen des Vorfalls hat die polnische Regierung einen Krisenstab einberufen. Eine russische Drohne hatte einen ukrainischen Zug getroffen, der auf dem Weg nach Warschau war. Mehr als 200 Menschen waren an Bord. Verletzt wurde niemand. Immer weniger Menschen in Deutschland leben in den eigenen vier Wänden. Laut einer Studie des Pestel-Instituts für die Augsburger Allgemeine leben 43,5% der Haushalte in einer eigenen Wohnung oder im Haus. So wenig wie seit 20 Jahren nicht mehr.
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2: Viele Wolken gibt es heute Mittag und ab und zu kann in der Südwesthälfte auch mal ein kurzer Schauer runterkommen. Richtung Nachmittag lockert es hier und da etwas auf, am Alpenrand kann es aber noch länger regnen. Dazu liegen die Höchstwerte zwischen 17 und 27 Grad. Morgen gibt es viel Sonne, später im Nordwesten mit Schauern und einzelnen kräftigen Gewittern, maximal bis 30 Grad.

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1: Ihr hört ERF Yes an diesem Montag und ich habe letztes Jahr mal meine Unterlagen neu sortiert und dabei ist mir tatsächlich mein Zeugnis aus der Grundschule in die Hände gefallen. Ja, ich habe das noch. Und dann habe ich mal drin geblättert und da stand drin, zum Halbjahr der ersten Klasse. Das behalten wir uns mal kurz im Hinterkopf. Achtung, folgender Satz. Steffen fällt es schwer, sich die komplette Schulstunde lang ruhig zu verhalten. Ja, ach nee. Also jetzt mal im Ernst. Klar fiel mir das schwer. Mein komplettes Leben davor bestand quasi aus Spaß und Spielen. Ja, aber es können genau solche Sätze sein. Also du bist zu unruhig, zu laut, zu hibbelig. Die können, umso öfter wir sie dann auch hören, unseren Selbstwert ganz schön prägen oder, ja, ich würde fast schon sagen, vergiften. Und das kennt auch Musikerin Ginny Owens. Sie hat deswegen entschieden, nicht diese Gedanken sollen meinen Selbstwert bestimmen, sondern Hoffnung, Wahrheit und Vertrauen auf Gott. On Repeat erzählt von dieser Erkenntnis und die Highlights des Textes, die haben wir für euch übersetzt.
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3: Ich wurde in einen Ort hineingeboren, wo Schmerz von Anfang an präsent war. Und es war schwer, dort herauszukommen. Aber ich habe schon vor langer Zeit gelernt, dass die Dunkelheit um mich herum nicht mein Feind sein muss, wenn ich Gott als Freund habe. Mir wurde gesagt, du musst nicht wissen, was vor dir liegt, um voranzukommen. Du musst es einfach nur hindurch schaffen. Singe durch diesen Schmerz hindurch. Singe von der Hoffnung, die du hast. Das ist ein Song in Dauerschleife. Ginny Owens, On Repeat.
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0: auf ein Wort.
1: Bittet und ihr werdet erhalten. Sucht und ihr werdet finden. Klopft an und die Tür wird euch geöffnet werden. Denn wer bittet, wird erhalten. Wer sucht, wird finden. Und die Tür wird jedem geöffnet, der anklopft.
0: Auf ein Wort mit Jesus. 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

mit ERF jetzt durch den Montag. Und Freunde, ich feiere hier gerade ein bisschen, weil es gibt was Neues von Riley Clemens für die Playlist. Ich muss ja sagen, die Frau liefert eine meiner persönlichen Lieblingsstimmen auf die Playlist und man könnte sagen, sie hat eine christliche Version eines Welthits abgeliefert. Vielleicht kennt ihr noch diesen Song hier von Kelly Clarkson aus dem fernen Jahr 2012. It doesn't kill you, makes you stronger. Stronger, what doesn't kill you, darin hat Kelly 2012 über Folgendes gesungen, nämlich, dass das, was dich nicht umbringt, dich am Ende stärker dastehen lässt. Und dieses Bild, das hat sich Riley Clemens gewissermaßen ausgeliehen und bezieht es aber nicht direkt auf sich. Sie singt von den Momenten, an denen man einfach keinen Bock mehr hat auf die ganzen Herausforderungen, die das Leben einem so hinwirft. Und Riley stellt fest, ja, das ist wirklich nervig. Das ist ja auch schon mal eine Aussage, die gut tun kann. Aber nach allen Herausforderungen war ihr Glaube an Gott hinterher stärker als zuvor. Ich finde, das ist eine Perspektive, die Probleme nicht wegnimmt, aber Hoffnung schenken kann. Und das finde ich klasse. Den hört ihr ab heute öfter. Riley Clemens mit Spiritually Stronger.

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1: Im Studio Mia Hin. Tanken bleibt in Deutschland extrem teuer. Zuletzt kostete ein Liter Super E5 an manchen Tankstellen 2,46 Euro. Diesel lag bei fast 2,60 Euro. Hauptgrund sind die gestiegenen Rohölpreise wegen der blockierten Straße von Hormuz und der angespannten Lage an weiteren wichtigen Öltransportwegen. Sachsen ist bei der Bildung weiter deutschlandweit auf Platz 1. Laut aktuellem Bildungsmonitor hat das Bundesland die beste Schulqualität. Auch die Hochschulen schneiden top ab. Auf den Plätzen dahinter landen Bayern und Hamburg. Schlusslicht ist Bremen. Europa will die Arktis stärker in seine Sicherheitspläne einbinden. Beim EU-Gipfel in Finnland ging es vor allem um Schutz vor Russland. Geplant sind eine europäische Eismeerflotte und besser geschützte Unterseekabel. Kanzler Merz kündigte an, dass auch Deutschland dafür mehr Verantwortung übernehmen will. Tennisprofi Alexander Zverev hat den zweiten Grand-Slam-Titel seiner Karriere gewonnen. Der Hamburger setzte sich im Finale der US Open in New York gegen den Amerikaner Ben Shelton in 4 Sätzen durch. Zverev krönt damit das erfolgreichste Jahr seiner Karriere.
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1: Viele Wolken gibt es heute Nachmittag. Am Alpenrand kann auch noch etwas Regen dabei sein. Ansonsten bleibt es meist trocken. Höchstens in der Südhälfte kommt ab und zu mal ein kurzer Schauer runter. Dazu liegen die Höchstwerte zwischen 17 und 27 Grad. Morgen wird's oft sonnig. Später Richtung Abend sind aber auch mal Schauer und einzelne Gewitter drin. Das Ganze bei maximal 30 Grad.

0: ERF Yes ist hier und wir gehen rein ins Album der Woche. Da begleiten euch diese Woche meine Wenigkeit Steffen Schmidt und Mona Brande-Bussemeier.
1: Hallo.
0: Und wir sprechen hier über eine junge Frau, deren Namen werden wir logischerweise diese Woche noch öfter auf dem Plan stehen haben. Sie stellt das Album der Woche und ihr Name ist Jenna Rain. Vielleicht kennt ihr sie noch von diesem Song hier. Der Kopf schunkelt und die gute Laune ist da. Das war Roses von Jenna Rain. Ein Song, der verspielt, ausgelassen und sonnig klingt. Mona, wir kümmern uns jetzt mal um die Stimme dahinter. Mhm. Wer genau ist denn Jenna Rain?
1: Ja, Jenna Rain ist 2004 in Texas geboren.
0: Eieiei.
1: Das ist ein Nesthäkchen in einer ziemlich großen Familie. Sie ist die jüngste von 5 Geschwistern. Und ich finde, so wie du gerade den Song beschrieben hast, so würde ich auch sie beschreiben. Also sie wirkt ausgelassen und sonnig und ein bisschen verspielt. Zur gleichen Zeit habe ich sie aber auch auf Instagram so irgendwie als junge Frau kennengelernt, die weiß, was ihre Werte sind und auch was ihre Ziele sind.
0: Mhm, sehr gut. Ihr Debütalbum trägt den tollen Titel, ich versuche das jetzt ihrer texanischen Heimat angemessen vorzutragen, Jeans, Boys and Jesus.
1: Oh, nicht schlecht.
0: Wofür stehen denn diese drei Begriffe?
1: Fangen wir mal mit den Jeans an. Mhm. Die gehören zu Texas ungefähr so wie die Cowboys und auch das Barbecue.
0: Okay.
1: Und für Jenna sind sie eben nicht nur bequem und stylisch, sondern auch eine Erinnerung an ihre Wurzeln in Texas.
0: Mhm.
1: Boys fasst so die ganzen Songs auf dem Album zusammen, die sich rund um das Thema Beziehungen drehen. Da geht es um Trennungsschmerz, um neue Liebe, um Jungs, die mehr von dir wollen, aber du nicht von ihnen.
0: Okay.
1: Und zum Schluss gibt es dann eben noch Jesus, also ihren Glauben an Gott, der eine richtig wichtige Rolle spielt.
0: Okay, damit haben wir schon mal einen Überblick über die Themen bekommen. Mhm. Worauf können wir uns denn musikalisch freuen?
1: Ja, wir bewegen uns irgendwo zwischen modernem Pop mit einem Country-Einschlag. Das Album wurde nicht am Computer zusammengebaut, was ich richtig schön finde, sondern komplett mit echten Instrumenten eingespielt. Und all das hört man auch gleich in dem ersten Song, den wir hören, dem Titeltrack Jeans, Boys and Jesus.
0: Und ich finde, du hast die Untertreibung des Jahrtausends genannt mit Pop, mit Country-Einschlag. Leute, haltet euch fest. Wir wollen mal. Hier ist Jenna Rain für euch mit drei Dingen, die sie auszeichnen. Achtung, Country kommt. Jeans, Boys and Jesus. Das ist unser Album der Woche bei ERF Yes.

Grashalm in den Mundwinkel und genießen. Jana Rain mit dem Album der Woche und dem Titelsong daraus, Jeans, Boys and Jesus. Das begleitet euch durch die Woche bei ERF Yes.

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0: Du bist schon geliebt. Du musst nicht versuchen, gut zu sein. Komm einfach, wie du bist, egal was du tust. Du könntest sowieso nichts daran ändern, wie es seit eh und je schon ist. Du bist bereits geliebt. Stars go dim. 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

DRF, yes, in euren Ohren heute an einem Aktionstag, der, wenn ihr mich fragt, absolut in unsere Zeit passt. Denn es ist Tag der Ruhe. Und ich glaube, nichts fehlt uns heutzutage mehr. Mal ganz im Ernst, direkt nach dem Aufstehen liefert das Handy ja schon Unruhe für den Kopf. Der Weg zur Arbeit durch den Berufsverkehr, der trägt nicht unbedingt zur Besserung bei. Und von lauten Geräuschen auf der Arbeit, da müssen wir ja auch gar nicht erst anfangen. Henrike, die hat mir heute Morgen dazu geschrieben, was ihr hilft, dass es hilft, bevor die Kinder morgens dran sind, die Noise-Canceling-Kopfhörer aufzuziehen und Gott einfach mal Danke zu sagen. Ja, und falls das nach euch klingt und euch helfen könnte, dann möchte ich euch noch einen gut gemeinten Tipp mit an die Hand geben, denn ERFS bietet ja ganz verschiedene Playlists auf Spotify an und eine davon, die heißt passenderweise Rest and Pray, also Ruhen und Beten, und die hatten wir tatsächlich schon vor dem heutigen Tag im Angebot. Das sind fast 5 Stunden Musik, fein säuberlichst ausgewählt von der ERFS Musikredaktion, und zwar als sanfte Begleitung im Hintergrund oder um einfach mal auf der Couch zu sitzen, die Augen zu schließen und ganz bewusst auf Gott zu hören. Also, vielleicht einfach mal ausprobieren und einen kleinen Appetit haben, den habe ich natürlich auch für euch. Hier ist Seth Schlieder mit Live With You, jetzt für euch bei ERF Yes. Und wer weiß, vielleicht ja schon bald auf eurer neuen Lieblings-Spotify-Playlist Rest and Pray.

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Serf Schleder mit Life with You. Ein Song von eurer Spotify-Playlist für diesen Tag, den Tag der Ruhe. Rest and Pray. Einfach bei Spotify ERF Yes suchen und den Filter auf Playlist stellen.

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1: Im Studio Mia Hin. Tanken ist in Deutschland so teuer wie noch nie. Demnach kostete zuletzt ein Liter Super E5 an manchen Tankstellen 2,46 Euro. Diesel lag bei fast 2,60 Euro. Gründe sind die blockierte Straße von Hormuz und Angriffe auf wichtige Öl- und Transportanlagen in der Golfregion. Städte und Gemeinden sollen künftig besser auf Krisen und Angriffe vorbereitet sein. Innenminister Dobrindt kündigte dafür einen 10-Milliarden-Euro-Pakt an. Das Geld soll vor allem in Technik und Ausbildung fließen. Klassische Bunker hält der CSU-Politiker dagegen für zu teuer. Polen berät aktuell über einen Drohnenangriff nahe seiner Grenze. Wegen des Vorfalls hat die polnische Regierung einen Krisenstab einberufen. Eine russische Drohne hatte einen ukrainischen Zug getroffen, der auf dem Weg nach Warschau war. Mehr als 200 Menschen waren an Bord. Verletzt wurde niemand. Immer weniger Menschen in Deutschland leben in den eigenen vier Wänden. Laut einer Studie des Pestel-Instituts für die Augsburger Allgemeine leben 43,5% der Haushalte in einer eigenen Wohnung oder im Haus. So wenig wie seit 20 Jahren nicht mehr.
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1: Viele Wolken gibt es heute Abend noch, aber nur ganz selten ist mal ein kurzer Schauer dabei. Später lockert das Ganze wieder ein bisschen auf. In der Nacht bleibt es teils wolkig, teils klar. Im Süden kann sich auch mal Nebel bilden. Die Tiefstwerte liegen zwischen 16 und 9 Grad. Morgen wird es dann wieder deutlich wärmer mit maximal 30 Grad. Nur im Nordwesten ziehen zum Abend dann Schauer und vereinzelt kräftige Gewitter auf.
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1: Wir tragen ein Verlangen in uns, das durch kein natürliches Glück gestillt werden kann. C.S. Lewis.
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2: Im Studio Mia Hin. Tanken bleibt in Deutschland extrem teuer. Zuletzt kostete ein Liter Super E5 an manchen Tankstellen 2,46 Euro. Diesel lag bei fast 2,60 Euro. Hauptgrund sind die gestiegenen Rohölpreise wegen der blockierten Straße von Hormuz und der angespannten Lage an weiteren wichtigen Öltransportwegen. Für die Litauen-Brigade sollen erstmals Bundeswehrsoldaten verpflichtet werden. Fast 4/5 der Stellen sind bereits freiwillig besetzt. Für die restlichen Bereiche plant das Verteidigungsministerium jetzt Verpflichtungen. Die Brigade soll Ende nächsten Jahres einsatzbereit sein. Die Bundesanwaltschaft hat eine Berliner Unternehmerin wegen möglicher Spionage für Russland angeklagt. Die 57-Jährige soll einen russischen Geheimdienstoffizier mit Informationen versorgt und ihm Zugang zu Veranstaltungen verschafft haben. Sie sitzt seit Januar in U-Haft. Sachsen ist bei der Bildung weiter deutschlandweit auf Platz 1. Laut aktuellem Bildungsmonitor hat das Bundesland die beste Schulqualität. Auch die Hochschulen schneiden top ab. Auf den Plätzen dahinter landen Bayern und Hamburg. Schlusslicht ist Bremen.
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2: Viele Wolken gibt es heute Abend noch, aber nur ganz selten ist mal ein kurzer Schauer dabei. Später lockert das Ganze wieder ein bisschen auf. In der Nacht bleibt es teils wolkig, teils klar. Im Süden kann sich auch mal Nebel bilden. Die Tiefstwerte liegen zwischen 16 und 9 Grad. Morgen wird es dann wieder deutlich wärmer mit maximal 30 Grad. Nur im Nordwesten ziehen zum Abend dann Schauer und vereinzelt kräftige Gewitter auf.

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1: Lachen, das kann ja vieles bedeuten, oder? Also gute Laune, Freundlichkeit, aber auch wenn jemand seine Unsicherheit überspielt. Schadenfreude und Spott lachen ebenfalls. Der biblische Name Isaak bedeutet Lachen. Ein Paar in der Bibel namens Sarah und Abraham nennen seinen Sohn so. Aus gutem Grund. Als Sarah die Verheißung bekam, sie würde schwanger werden, lachte sie aus Misstrauen und Zweifel. Sie war doch viel zu alt. Aber Gott hält seine Versprechen. Und ich lese, dass Sarah rief, Gott lässt mich wieder lachen. Jeder, der das erfährt, wird mit mir lachen. Gottes Wohltaten übertreffen alle Vorstellungen und Erwartungen. Er tut so viel für jene, die so wenig verdienen, die eigentlich Strafe verdient hätten. Das macht er auch heute noch so. Und das echte Lachen kehrt zurück.
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1: Wenn Jesus den Schleier vor unseren Augen wegnähme, wir würden Engel sehen, die uns versorgen. Und dass der Heilige Geist in uns und der Vater mit uns ist. Oswald Chambers.

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1: Nichts, was ein Mensch tun könnte, kann Gottes Liebe zu uns vergrößern oder verringern. Brennan Manning.
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Vater unser im Himmel, geheiligt werde dein Name. Dein Reich komme, dein Wille geschehe, wie im Himmel so auf Erden. Unser tägliches Brot gib uns heute und vergib uns unsere Schuld, wie auch wir vergeben unseren Schuldigern. Und führe uns nicht in Versuchung, sondern erlöse uns von dem Bösen. Denn dein ist das Reich und die Kraft und die Herrlichkeit in Ewigkeit. Amen.

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1: Vor vielleicht 4000 Jahren spielt sich in einer Nomadensippe in der Wüste ein Familiendrama ab. Die Hauptfrau des Patriarchen sorgt dafür, dass er seine Nebenfrau mit ihrem Sohn verstößt. Ohne Wasser bricht sie irgendwann zusammen und weiß, wir werden sterben. Dann aber geschieht Wunderbares. In der Bibel steht: Aber Gott hörte den Jungen schreien. Der Engel Gottes rief Hagar vom Himmel herab zu: Warum weinst du, Hagar? Hab keine Angst. Gott hat das Schreien des Jungen dort unter dem Strauch gehört. Hagar war früher schon einmal in dieser verzweifelten Situation. Auch damals hat Gott sie gehört und gerettet. Als Hagar aufblickt, entdeckt sie die lebensrettende Wasserquelle. Gott hört uns in der Wüste. Immer wieder und wieder und wieder. Hör nicht auf zu rufen.
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